0: Vor 100 Jahren begann die Schlacht um Verdun, am 21. Februar 2016. Verdun, dieser Name, sollte zum Inbegriff der Schrecken des modernen Krieges werden. Mehr als 1,5 Millionen Soldaten kämpften monatelang um 11 läppische Kilometer. Wie viele am Ende gefallen waren, wird man nie genau wissen. 350.000, 700.000, 800.000? Die Männer hatten sich tief in ihre Schützengräben verkrochen. Die deutschen, französischen, englischen, belgischen Linien trennten oft nur wenige Meter. Dort hieß es ausharren. Ein ständiger Wechsel von Beschuss und Feuerpause. Immer neue Waffen kamen zum Einsatz. Nicht umsonst wird Verdun eine Knochenmühle genannt. Eine Materialschlacht. Der Nachschub wird kriegsentscheidend. Nachschub an Menschen und Waffen. Nun war zum Jahrestag ein altes Hörfeature wieder als CD aufgelegt worden, das 1977 im Deutschlandfunk lief. Wie war das mit Verdun? Teilnehmer der Schlacht erinnern sich. Es ist ein rares Zeitdokument. Der Journalist und Historiker German Werth konnte damals noch Überlebende der Schlacht um Verdun aufsuchen und befragen. Es waren schon alte Herren, aber man hört ihnen an, dass die Erinnerung an diesen furchtbaren Krieg sie nie losgelassen hat.
1: Feuer von vorne, von rechts und von links, von Seiten auch, nicht? Also wir lagen direkt in der Hölle, lagen wir. Und so ging das Tag für Tag und Nacht für Nacht. Also es war das furchtbar, nicht? Das kann ich gar keine vorstellen. Und dann immer die Leuchtraketen dazwischen. Nachts war es Tag hell. Denn rührte sich, kein Mensch rührt sich dann, nicht? Wenn es alles mausestill ist, dann alle duckt sich in die Erde hinein, nicht wahr?
0: Die Bilder sind noch im Kopf. Das ganze Land war grau, braun, im Winter weiß. Farben eines Weltuntergangs. Kein Grün, nirgends. Nichts wächst mehr. Und wird auch Jahrzehnte später kaum wachsen. Als Werth in den 70er Jahren Verdun besucht, ist der Boden noch durchzogen von Metall, von Granatsplittern und Kanonenrohrresten. Man muss nicht lange graben, um auf Kriegsrelikte und sogar Knochen zu treffen. Die viel später neu gepflanzten Kiefern schlagen nur schwer Wurzeln im verseuchten Boden.
1: Es war nicht so einfach. Es war einfach, wie gesagt, es war die Hölle. Es war eine Hölle, reingetrieben in die Front. Wenn du lebst, dann lebst du nicht, dann stirbst du nicht.
2: Wir hatten als junge Menschen mit 19 Jahren, hatten wir direkt erhebliche Angst jetzt vor dem. Aber was wollten wir machen? Wir waren eben vereidigt und es hat geheißen, wer es getroffen hat, den hat es eben getroffen. Und wer heil rauskam, der war heilfroh, dass er wieder seine Glieder hatte. Also wir kamen ungefähr mit über 200 Mann in Stellung. Und wie wir rauskamen, waren wir dann vielleicht noch 70, 80. Mehr war es nicht mehr.
0: Die Männer, die im Feature berichten, bleiben namenlos, alles ehemalige Kämpfer. Was zählt in den Gräben von Verdun ein Name, ein Beruf, eine Herkunft? Nichts. Jeder ist Kanonenfutter. Mit der Kameradschaft war nicht viel, jeder war sich selbst der Nächste, besser der wie du, sagt einer. Grausam sind oft die eigenen Vorgesetzten, die Feldwebel und Offiziere. Erbarmungslos lassen sie die eigenen Männer in den vorderen Schützengräben verbluten. »Lass sie da ruhig heulen«, sagt ein Leutnant zu seinen Männern. Hauptsache, der Franzose erfahre nicht, wie wenige Kämpfer im deutschen Schützengraben seien. Die Schlacht ist längst verloren.
2: Es war eine grauenhafte Zeit. Also es waren die schlimmsten Tage meines Lebens.
0: Wie war das mit Verdun? Zeigt auch die Hybris der deutschen Militärführung unter General Erich von Falkenhayn, der die französische Militärstärke von Anfang an unterschätzt. Gilt der Franzose doch in führenden deutschen Militärkreisen als kein guter Kämpfer mit Durchhaltewillen. Welche Fehleinschätzung? Die Franzosen waren sehr zäh, sagt ein ehemaliger deutscher Soldat. Die Strategien der Deutschen seien jämmerlich gewesen, genauso wie ihre Schützengräben, die sie zogen. Sogar das hätten die Franzosen besser gekonnt. Von wegen, Nation der Ingenieure. Gleichzeitig, obwohl man sich gegenseitig täglich beschießt und an die Gurgel geht, gibt es eine sonderbare internationale Solidarität in den Schützengräben. Jeder, der hier hockt, egal aus welchem Land er kommt, weiß, dass er am Ende ein armes Schwein ist, das nichts ausrichten kann und dessen sinnloser Tod jederzeit billigend in Kauf genommen wird.
3: Und ich erinnere mich noch eines hellen Mittags in unmittelbar vor Verdun, da wo wir aus den Gräben stiegen, einander zuwinken und uns gegenseitig das zuwarfen, was wir noch hatten. Die Franzosen waren großzügiger wie wir. Vor allem haben sie uns eines herübergereicht, was für uns das Wichtigste war: Wasser.
0: Die Jahreszeiten wechseln, doch die Schrecken nehmen nicht ab. Die Toten hatten die Augen und den Mund voller Schnee. Trifft man als deutscher Soldat im Hinterland auf die einfache französische Dorfbevölkerung, ist man sich schnell einig. Malheur la guerre, pour nous, pour vous, pour tout le monde. Ein Unglück der Krieg, für uns, für euch, für alle. Bei Regen laufen die Bombenkrater mit Wasser voll, manchmal schwimmen Tote darin. Es bleibt keine Zeit, die Leichen zu bergen und zu begraben. Die ganze Landschaft stank nach Leichen.
3: Anders aber, das ist eine merkwürdige Automatik, wenn wieder der Befehl zum Angriff kam. Dann war die Verbrüderung aus, dann mussten wir angreifen und die anderen schossen. Es war wieder Krieg im vollen Umfang.
0: In den Kammern der Forts werden die Körper der Verstorbenen wie Holz gestapelt. Weit oben beobachten Soldaten in Fesselballons den Irrsinn. Wie bei einer Spielzeugeisenbahn habe das Gelände ausgesehen. Eine Operette des Angriffs und der Abwehr, der nicht abreißen wollenden Nachschublinien. Die dicke Bertha schießt knapp am deutschen Fesselballon vorbei. 50 Meter, mehr nicht. Nein, angenehm sei das nicht gewesen. Aber wir hatten ja unseren Fallschirm dabei. Mit einem beherzten Rettungssprung konnte man sein Leben retten. Aber nur, wenn man den richtigen Zeitpunkt erwischte.
1: Und gerade an meinem Bein, an das linke Bein hier, und da explodiert es, sonst hat er mir gleich den Fuß unten weggerissen. Mit dem Stiefel war wie abrasiert, nicht? Ja. Ich hatte gar nichts gesehen, hatte auch nichts davon gemerkt, gar nichts von gemerkt.
3: Wir verließen nicht eine Stellung, sondern ein Trichterfeld. Ohne Unterstände, ohne Hindernis, ohne Sanitätsentsprechende Einrichtungen, kurz und gut, eine Wüste, die Wüste von Verdun. Und kein Mensch von der obersten Führung hat sich darum gekümmert zu fragen, ist diese Wüste überhaupt noch verteidigungsfähig?
0: Die CD rührt an, auch weil die alten Herren fast alle noch reinen Dialekt sprechen. Norddeutsch, Süddeutsch, Rheinländisch, auch ein Ostpreuße ist dabei. Für viele ist es das erste Mal, dass sie über die Monate in Verdun erzählen. Galt der Erste Weltkrieg doch lange Zeit als der gemütliche Krieg, verglichen mit den Schrecken des Zweiten Weltkrieges. Gemütlicher Krieg? Ein Krieg, in dem die Geschosse auf allen Seiten von Jahr zu Jahr größer und tödlicher werden. Ein Krieg, in dem zum ersten Mal Kleinstädte aus der Luft zerbombt werden, in dem Giftgas eingesetzt wird.
4: Es war ein so furchtbares Feuer, dass wir nur noch auf dem Boden lagen, hier in dem Granatloch, und warteten auf den nächsten Augenblick, sind wir noch am Leben oder sind wir nicht mehr am Leben.

Es gibt noch eine Neuauflage. Ein Klassiker der Friedensliteratur wurde jetzt wieder herausgebracht. Damals antwortete er auf die Schrecken des Weltkriegs. Krieg dem Kriege aus dem Jahr 1924. Weniger ein Buch ist das ein wütendes Pamphlet gegen den Massenmord auf den Schlachtfeldern Europas. Menschen aller Länder, so beginnt es. Geschrieben ist es in 4 Sprachen, Deutsch, Englisch, Französisch und Niederländisch. Eine Abrechnung mit den Militärführern aus aller Herren Länder, die in Verdun ihre Väter und Söhne der Nation verheizten.

fehlt den Schlachtendenkern, Schlachtenlenkern an Mut, selber in den Kampf zu ziehen und selbst den süßen Heldentod zu sterben. Krieg dem Kriege wurde während der Weimarer Republik zu einem weltweiten Bestseller. Nicht so sehr wegen des Textes von Ernst Friedrich, als vielmehr wegen der 100 Bilder, die den Band prägen. Bilder ohne Weichzeichner, alles andere als Kriegspropaganda. Die Fotos zeigen die ganze tödliche Härte des Schützengrabens und die grauenhaften Verletzungen der Überlebenden. Nackte Leichen, wild übereinander geworfen, Bilder von Erhängten, von Vergasten, dazwischen auch Fotos von den Herrschern in ihrer Freizeit, König George von England beim Segeln, der deutsche Kronprinz beim Tennisspielen. Die Blaublütigen haben noch beide Arme, beide Beine, alles heil, alles fähig. Die Kriegsversehrten, die daneben abgedruckt sind, müssen hingegen mit Armstümpfen und Beinprothesen weiterleben. Viele der Nachkriegsfotos der Kriegsverwundeten habe Ernst Friedrich direkt von Professor Sauerbruch aus der Berliner Charité erhalten, erzählt Tommy Spree. Hätte der einen unglaublichen Fall gehabt, einem Mann beispielsweise, dem der halbe Kiefer durch einen Granatsplitter abhanden kam, dann rief Sauerbruch beim Friedensaktivisten Friedrich an. So entstand ein Teil der Bilder. Tommy Spree, geboren 1940, ist der Enkel von Ernst Friedrich. Er führt das Erbe seines Großvaters im wahrsten Sinne des Wortes weiter, denn er betreibt im Wedding das Antikriegsmuseum, das Ernst Friedrich 1925 eröffnete, damals in Mitte. Der SA und NSDAP war es von Anfang an ein Dorn im Auge, setzten die Nationalsozialisten doch alles daran, die deutschen Kämpfer des Ersten Weltkriegs zu verherrlichen. Ihr seid nicht tot, ihr lebt in Deutschland, ließen sie die Jugend 1934 auf dem Nürnberger Reichsparteitag im Chor deklamieren. Das Antikriegsmuseum war da längst gestürmt und geplündert worden und Ernst Friedrich schon 1933 mit der Familie aus Deutschland geflohen. Enkel Tommy, der nach dem Krieg aus England zurückkehrte, so kam er auch zu seinem Namen. Die Berliner Nachkriegsgören nannten ihn Tommy, weil er aus England kam, und Spree, weil Berlin nun seine neue Heimat war. Tommy Spree also lässt 1982 die Institution wieder aufleben. Es ist die Zeit der Friedensbewegung.

Sie hörten Was für ein Irrsinn, wie war das mit Verdun? Teilnehmer der Schlacht erinnern sich. Ein Feature von German Werth, 1977 erschienen, 2016 neu aufgelegt, eine CD, 60 Minuten, erschienen im Linksverlag. Und das Buch Krieg dem Kriege von Ernst Friedrich, 1924 veröffentlicht, 2016 neu veröffentlicht. Ebenfalls erschienen im Linksverlag, 20 Euro. Ich verweise auch auf den Artikel von Frau Susanne Leinemann, erschienen in der Berliner Zeitung am 21. Februar 2016.

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2: Von Dieter Süverkrüpp bis Flo de Cologne, der Soundtrack der 68er.
3: Sagte Unternehmer zum Betriebsratsvorsitzenden Meier:
4: Mein lieber Meier, Sie vertreten da in letzter Zeit laufend die Interessen der Arbeiter. Ich denke, Sie sind in der Gewerkschaft.
2: Es gab aber durchaus einen musikalischen Arm der politischen Rebellion.Der am Ende des Jahrzehnts programmatisch und strukturell eng mit der 68er-Bewegung verbunden war. Es handelte sich um die politischen Liedermacher, die seit Anfang der 60er Jahre auf den Festivals Chanson Folklore International zusammentrafen, organisiert von dem Musiker und Volksliedforscher Peter Roland in der Ruine der Burg Waldeck im Hunsrück.Hier versuchten junge, fast ausschließlich männliche Songschreiber und Sänger wie Franz Josef Degenhardt, Reinhard May und Hannes Wader, die Tradition des Protestlieds aus der demokratischen nationalen Freiheitsbewegung des 19. Jahrhunderts in die Gegenwart zu überführen. Sie beklagten wie Degenhardt in Spiel nicht mit den Schmuddelkindern die Ungerechtigkeiten der Klassengesellschaft oder machten sich, wie der ebenfalls auf der Burg Waldeck debütierende Dieter Süverkrüpp, über den deutschen Spießbürger und dessen paranoide Vorbehalte gegen Linke und Kommunisten lustig. In seinem bekanntesten Stück »Erschröckliche Moritat vom Kryptokommunisten« beschrieb Süverkrüpp 1967 den Tagesablauf eines klandestin operierenden Staatsfeindes.Wenn die Sonne bezeichnenderweise im Osten und rot hinter Wolken aufgeht, ja, das ist dann die Zeit, da er flach wie ein Tiger aus härenem Bette aufsteht. Er wäscht sich nur ungern und blickt in den Spiegel mit seinem Mongolengesicht. Er putzt sich die Zähne mit Branntwein und trinkt einen Wodka, mehr frühstückt er nicht. Süverkrüpp versah seine Sprache gern mit einer altertümlichen Aura, um sich in die Tradition aufklärender Bänkelsänger zu stellen und sich zugleich vom neuen US-amerikanischen Singer-Songwriter-Tum abzugrenzen. Er sang Erschröckliches und von härenem, also aus grober Faser gewirktem Stoff. Zugleich gefiel er sich in Wortspielen, die die Jugendsprache der Gegenwart aufgriffen.Der Kommunist trägt Unterwanderstiefel, betreibt ein illegales Untertagwerk und sieht immer agitproper aus, heißt es etwa in »Der erschröcklichen Moritat vom Kryptokommunisten«.
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1: Juhu!
0: Und wer ein Kommunist ist, kriegt man niemals richtig raus. So ein Kryptokommunist sieht immer agitproper aus. Zumeist kommunistet er dort in der Hütte, die gleich hinterm Bahndamm versteckt liegt. Da übt er sich heimlich in Philosophie, Analyse sowie Dialektik. Müd kommt er nach Hause, er küsst seine Frau und er spielt mit den Kindern Verstecken. Die Kinder sind auch durch und durch infiziert, denn sie kennen im Haus alle Ecken. Dann hört er sich die Platte mit der H-Moll-Messe an, weil er nicht einmal privat mehr völlig unverstellt sein kann. Dann zieht der Kommunist die Unterwanderstiefel aus und dann ruht er sich von seinem schweren Kopf.

0: Süverkrupp war aktives Mitglied der Deutschen Kommunistischen Partei und viele seiner Lieder dienten der Selbstvergewisserung seines Milieus im Widerstand gegen eine als paranoid und feindlich empfundene Gesellschaft. Er wollte aber auch über sein unmittelbares Umfeld hinaus wirksam sein, die Gesellschaft aufklären und agitieren, etwa mit dem Album Vietnam, das er 1968 mit der Kölner Rockband Flo de Cologne aufnahm.
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Schlitzaugen-Storys bis zum Überdruss. 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Erschießt erst die beiden, dann das jüngste Kind und dann die Mutter. 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Die Napalmzicken meinetwegen auch. Alles brennt wie Wunderkerze, kennen wir. Leute kommen glühend aus den Hütten, aus den Löchern wegen Frischluft. Aber dann gibt es Neuentzünder. 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Bis zu 178 kleine blanke Kugeln in nur einem dünnen Leib. Unterleib verkohlt, Antlitz angebraten. Wissen wir ja alle, so ein Krieg ist keine Zuckerschleckerei. Wer sich mit dem Kommunismus einlässt, muss mit allem rechnen. Aber ihr redet immer nur herum. Internationaler Klassenkampf. Ich frage Sie, was heißt das? Wenn der Ami seine Kolonien halten will, was soll er denn dann anderes machen? Der Russe ist nur neidisch, weil er selber keine Kolonien hat. Deshalb hat der Russe überall im Dschungel seine Kommissare sitzen. Lauter Stalinisten. Und die jagen mit Gewalt und blankem Terror jeden Vietcong einzeln in den Kampf. Sonst wäre dieser Krieg schon lange aus. 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Ich war in russischer Gefangenschaft. Seit 44. 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

0: Doktrin gegen den Terror. 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Was wir machen müssen, ist Realpolitik. Eine große Hoffnung ging zu Bruch. Aber wir lassen uns nicht entmutigen. Wir weinen weiter um den Sozialismus. Ist das klar? Und zwei Dinge können Sie sich merken. Erstens, das ganze Elend dieser Welt kommt nur daher, dass der Neger zu faul ist zum Arbeiten. Zweitens, wer Zigaretten raucht, schadet der Wehrkraft und nützt dem Feind. Drittens, dieses alles waren Originalzitate aus Diskussionen auf der Straße.
1: Ja, sehr zynisch, sehr ironisch, das Titellied aus dem Album Vietnam von Dieter Süverkrüpp und Flo de Cologne. Dabei handelt es sich um eine Art Rockmusical, in dem wechselnde Chöre über das Leid der vietnamesischen Bevölkerung und die Gräueltaten der US-amerikanischen Soldaten sprachen und sangen. Die musikalische Untermalung bestand teils in dissonantem Geschepper, teils in lieblichen, an Barockmusik erinnernden Melodien, zu denen die Musiker und Musikerinnen den Wahnsinn des Krieges zuerst aufzählten, um danach in irres Gelächter auszubrechen. 160.000 Tote, 700.000 Gefolterte und Verstümmelte, 460.000 Gefangene, 3.000 wurde der Bauch aufgeschlitzt, 4.000 lebend verbrannt. In der Provinz Kienjiang wurden 7 Bauern auf dem Marktplatz getötet, hämisches Gelächter. Man öffnet ihnen den Leib, reißt ihnen die Herzen heraus und wirft sie auf die Straße, noch lauteres, irres Gelächter. Frauen und Kinder erleiden das gleiche Schicksal. Das Publikum sollte mit schockierenden Gewaltbildern und zugleich mit seiner eigenen Untätigkeit angesichts der Gräuel des Krieges konfrontiert werden. Wer all das wusste, was Süverkrüpp und Flo de Cologne berichteten und sich dennoch untätig zurücklehnte, verhielt sich, so der Tenor des Stücks, nicht anders als die Insassen einer Heilanstalt, die sich vor der Realität in die eigenen Wahnvorstellungen zurückzogen.
0: 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Fällt euch wohl nichts Neues ein nach Prag, was? Wollen Intellektuelle.
1: Das Vietnam-Album zielte also auf das Wecken von Gefühlen ab, die in der deutschsprachigen Popmusik bis dahin nicht vorgekommen waren. Gefühle des Entsetzens, aber auch der eigenen Schuldhaftigkeit und der daraus resultierenden Scham. Gleichzeitig wurde an die Vernunft der Hörerinnen und Hörer appelliert. Wer vernünftig sei, könne gar nicht anders, als gegen die im Stück beschriebenen Zustände aufzubegehren. Emotionen sind natürlich nicht grundsätzlich verwerflich, erläuterte Dieter Süverkrüpp in einem langen Text auf der Rückseite des Albums seinen ästhetisch-politischen Ansatz. Aus der dialektischen Synthese von Emotion und kritischer Rationalität ergibt sich im Prinzip das, was man Vernunft nennt. Gerade deswegen bedienen wir uns bei der Agitation künstlicher Mittel. Emotionen sollen mit der Vernunft verbündet werden.
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1: Flo de Cologne, Süverkrüpps Mitstreiter bei diesem Album, hatten sich 1966 in Köln zunächst als Studentenkabarett gegründet. Ihre ersten Programme hießen »Vor Gebrauch Kopfschütteln«, »Trari Trara, die Pest ist da« oder »Im Sinne einer damals durchaus nicht unüblichen Gleichsetzung der Politik der USA mit NS-Deutschland«, Simsalabim Salada USA Saladim. Wie Süverkrüpp hatten auch Flo de Cologne sich der politischen Agitation verschrieben, was sie 1969 auch in einem Interview formulierten. Musik ist bei uns Transportmittel für die Texte, mit denen wir agitieren wollen. Weit stärker als Süverkrüpp wollte die Band diese Aufklärungsarbeit aber nicht nur unter den politisch schon überzeugten inneren Kadern der DKP leisten, sondern ihre Überzeugungen in der ganzen Arbeiterklasse verbreiten und dort insbesondere Jugendliche und Lehrlinge ansprechen. Folgerichtig führten sie ihre Shows in Jugendzentren und Fabrikkantinen auf. Auf ihrem ersten Album Fließbandbaby Beat Show aus dem Jahr 1970 widmeten sie sich ausdrücklich den Sorgen und Nöten der jungen Fabrikarbeiterinnen und Arbeiter. In dem Lied »Sei ruhig, Fließbandbaby« nahm der Sänger Markus Schmidt die Rolle eines verschüchterten, sich nach Freiheit sehnenden Lehrlings ein. Sein Widerpart, der stets akkurat frisiert und mit Brille auftretende Dieter Klemm, war hingegen die Stimme der entfremdeten Gesellschaft, des autoritären Charakters. Fließbandbaby singt. Lieben tut man, solange man jung ist. Später heiratet man. Ich will aber nicht immer nur gehorchen. Der autoritäre Charakter antwortet, sei ruhig, Fließbandbaby, heirate. Und wieder Fließbandbaby. Ich will aber nicht immer das Gleiche tun. Autoritärer Charakter. Sei ruhig, Fließbandbaby, Familie gründen. Ich will aber nicht immer arbeiten gehen und Haushalt machen. Sei ruhig, Fließbandbaby, Auto kaufen. Ich will aber nicht immer Kinder kriegen, arbeiten und Haushalt machen. Sei ruhig, Fließbandbaby, Haus bauen. Ich will aber nicht total verblöden. Sei ruhig, Fließbandbaby, Fernsehen.
0: Ich will aber nicht immer nur gehorchen. Sei ruhig, Fließbandbaby, heiraten. Ich will aber nicht immer das Gleiche tun. Sei ruhig, Fließbandbaby, Familie gründen. Ich will aber nicht immer arbeiten.
1: So verbanden Flo de Cologne die Mittel der Popmusik mit jenen des Theaters und Kabaretts. Sie waren wahrscheinlich die erste deutschsprachige Rockgruppe, die in ihren Liedern und Texten Rollen unterschiedlicher Charaktere einnahm. Bis dahin hatte die Popmusik vor allem die Ich-Perspektive gepflegt. Man sollte stets glauben, dass die Sängerinnen und Sänger sich mit dem identifizierten, was sie musikalisch vortrugen, und dass ihre Lieder, wie bei Freddie Quinn, ein Spiegel der eigenen Biografie waren. Bei Flo de Cologne war das anders. Sie schlüpften in Rollen, die erkennbar nicht ihrer eigenen Überzeugung entsprachen. Sie durchsetzten ihre Musik und ihre Shows mit Zitaten aus Zeitungsartikeln, Kommentaren aus der Tagesschau, mit O-Tönen aus Interviews, mit unglücklichen Jugendlichen sowie mit Sprüchen und Tönen aus der Welt der kapitalistisch entfremdeten Reklame. Das ästhetische Prinzip, dem sie folgten, war die Ende der 60er Jahre auch im Theater und in der Literatur sehr beliebte Montage nach dem Vorbild Bertolt Brechts oder des Filmemachers Sergei Eisenstein. Damit entwarf die Band komplexe und innerlich zerrissene Bilder der Welt.
0: Ich will aber meine Gesundheit nicht ruinieren. Sei ruhig, Fließbandbaby, fürs Altersvorsorge. Ich will aber nicht immer nur. Sei ruhig, Fließbandbaby, arbeiten.
1: In gewisser Weise war der Umgang von Flo de Cologne mit der deutschen Sprache, dem der Beatgruppen, der späten 60er Jahre nicht unähnlich. Sie sangen aus einer Position der Distanzierung heraus, gingen aber nicht so weit, dass sie vom Deutschen ins Englische wechselten. Ihnen ging es vor allem darum, von den einfachen Leuten, die des Englischen nicht hinreichend mächtig waren, verstanden zu werden. Insofern waren Flo de Cologne die erste Band, die sich von der deutschen Popmusik der Nachkriegsjahrzehnte offensiv distanzierte und trotzdem auf Deutsch sang. Sie waren somit im wahrsten Sinne des Wortes die erste Deutschrockband, eine Stilrichtung, die sich in den folgenden Jahrzehnten etablieren sollte. Doch blieben der Erfolg und Einfluss von Flo de Cologne begrenzt, auch weil sie sich konsequent allen kulturindustriellen Verwertungsmechanismen verweigerten.
0: Und die Industrie beschließt den Sozialakt, dass ab Freitag bei jedem Arbeiter die Lohntüte nach Kölnisch Wasser riecht, damit es nicht mehr so stinkt.
1: Sie hörten Niemandsland Musikgeschichte. Literaturhinweis. Ich verlas ein Kapitel aus dem Buch Schmalz und Rebellion. Der deutsche Pop und seine Sprache von Jens Balzer. Erschienen im Duden Verlag Berlin 2022. Eine Niemandsland Produktion 2024.
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0: 100 Jahre Radio, 100 Jahre Radiogeschichte und 100 Jahre Kampf um Freiheit auch im Äther.
1: Achtung, Achtung! Hier ist die Sendestelle Berlin. Im Bundeshaus.
0: Piratensender und freie Radios wehren sich gegen die Einführung des Privatfunks. Kein Kommerz auf Megahertz. Die Vorherrschaft des öffentlich-rechtlichen Rundfunks in Westdeutschland blieb in den ersten rund 20 Jahren der Existenz der Bundesrepublik unangetastet. Abgesehen von dem als Stimme der illegalen KPD aus ostdeutschem Exil funkenden deutschen Freiheitssender 904 sind praktisch keine Aktivitäten von Schwarz- und Piratensendern in der Bundesrepublik überliefert, wenn man von den Stationen antikommunistischer Exilorganisationen absieht, die von Bonn geduldet Propaganda nach Osten funkten. Auch die vor allem in den 1960er Jahren von Schiffen in der Nordsee aus Musik und flotte Sprüche verbreitenden Offshore-Stationen wie Radio Caroline oder Radio Veronica blieben vom Zielgebiet her auf Großbritannien und die Niederlande beschränkt. Nur Radio Nordsee International sendete eine Zeit lang auch deutschsprachige Programme, kam dabei aber nicht über Testsendungen hinaus. Hinzu kam noch das populäre Radio Luxemburg, das vor allem im Westen der Bundesrepublik mit seinem Musikprogramm vom Nachbarland aus das Monopol der öffentlich-rechtlichen Anstalten durchbrach. Erst für Ende der 1960er Jahre ist die Existenz eines linken, explizit politischen Untergrundsenders nachgewiesen. Im Bundestag bestätigte Postminister Werner Dollinger von der CSU auf Anfrage des CDU-Abgeordneten Werner Marx, dass am 26. Februar 1969 ein Sender mit der Ansage Radio Revolution das Programm des Senders Freies Berlin mit unflätigen Bemerkungen über die Bundesversammlung und den Berliner Senat erheblich gestört habe. In der folgenden Nacht habe der APO-Sender, wie der Minister den Piratensender taufte, in negativer Weise den Besuch des US-Präsidenten Nixon in Berlin kommentiert und die üblichen APO-Parolen verbreitet. Peilungen hätten ergeben, dass sich der Sender in einem Gebäudekomplex in der Gegend nördlich des Bahnhofs Zoo befunden haben dürfte. Dort befindet sich die Technische Universität. Ein weiteres Mal erregte der Sender am 26. September 1969, dem Tag der Bundestagswahlen, Aufsehen. Mehrfach überlagerte er, während der Fernsehwahlberichterstattung der ARD, den regulären Ton mit Parolen wie »NPD und SPD tun einander gar nicht weh« oder »Die SPD ist die beste CDU, die es je gab.« Hinter dem Sender steckten Aktivisten aus dem Umfeld der in dieser Zeit entstehenden militanten Gruppe Tupamaros West-Berlin. Einer von ihnen, Michael Bommi Baumann, beschrieb in seinen 1975 veröffentlichten Erinnerungen, wie sie damals im Auto durch die Stadt kurften und sich mit ihren jeweils nur ein paar Straßenzüge weitreichenden Sendern in das Fernsehprogramm einblendeten. Irgendwann mal in unserem Rausch haben wir ein Tape fertig gemacht und sind mit unseren Autos kreischend durch die Straßen gefahren und haben Köpke, gemeint ist der Tagesschausprecher Karl-Heinz Köpke, unsere Meldungen durchsprechen lassen. Ist natürlich ein irrer Gag, wenn du Köpke siehst und da spricht ein ganz anderer. Auch in anderen Städten kam es in dieser Zeit zum Einsatz von kleinen Radiosendern bei Aktionen der Studenten. So meldete sich Ende Januar 1969 während der Besetzung des Instituts für Psychologie an der Hamburger Universität ein Freiheitssender Wilhelm-Reich-Institut. Generell blieb die Bedeutung dieser frühen Piratensender aber beschränkt auf die Begleitung der eigentlichen Aktionen. Eine eigenständige Bedeutung bekamen sie kaum. SDS und APO konzentrierten sich in ihrer Medienpolitik darauf, Zugang zum öffentlich-rechtlichen Rundfunk zu fordern, zum Beispiel mit dem Ruf nach regelmäßiger Sendezeit in eigener redaktioneller Verantwortung für die außerparlamentarische Opposition. Neue soziale Bewegungen. Mit dem Niedergang der Studentenbewegung verschwanden zunächst auch die meisten dieser illegalen Sender. Eine Ausnahme war Radio Bundschuh in München, das 1972 den Kampf von Bürgerinitiativen gegen den Bau des Europäischen Patentamtes EPA in der bayerischen Landeshauptstadt begleitete, für den 33 Wohnhäuser mit über 1000 Bewohnerinnen und Bewohnern weichen sollten. Der Piratensender überlagerte den Fernsehton der ARD mit Durchsagen wie: Wenn das EPA in diesem Viertel gebaut wird, werden wir auf die Barrikaden gehen. Da ist wahrscheinlich jemand mit Unsummen bestochen worden. Wenn uns die Verantwortlichen nicht glauben, werden unsere Barrikaden und Sabotage sie überzeugen. Sie hören Radio Bundschuh. Wir werden uns wieder melden. Der erste Piratensender Münchens war eine frühe Stimme der in dieser Zeit entstehenden neuen sozialen Bewegungen. Sie deckten eine Vielzahl von Themen ab, von Ein-Punkt-Protesten gegen den Bau von Atomkraftwerken, Fahrpreiserhöhungen oder eben, wie in München, städtebauliche Projekte, bis hin zu Versuchen, gesellschaftspolitische Alternativen bereits im Hier und Jetzt zu leben. Bei allen Unterschieden im Detail einte ein Großteil dieser Initiativen die Skepsis gegenüber Parteien und traditionellen politischen Ansätzen. Man wollte alles neu machen, verstand sich als gesellschaftliche Opposition. Als solche sah man sich ebenso wie zuvor die APO von den großen Massenmedien ausgegrenzt und verleumdet. Ihr Ansatz war aber nicht mehr, bei den Großen um Einlass zu betteln, sondern sich nach und nach eigene Medien zu schaffen. Das beschleunigte sich insbesondere nach den Erfahrungen der Nachrichtensperre während des Deutschen Herbstes 1977, als im Zuge der Terrorismushysterie nahezu jede kritische Meinungsäußerung aus den großen Medien verbannt wurde. Zugleich versuchten konservative Kräfte seit Anfang der 1970er Jahre, ihren Einfluss auf den Rundfunk zu verstärken. Ein erster Höhepunkt dieser Auseinandersetzung war 1972 die im Bayerischen Landtag mit der absoluten Mehrheit der CSU beschlossene Änderung des Bayerischen Rundfunkgesetzes, durch die der Einfluss von Regierung und Parteien auf den Bayerischen Rundfunk verstärkt und der Weg für private Sender geöffnet werden sollte. Schon beim sogenannten politischen Aschermittwoch 1971 in Vilshofen hatte Ministerpräsident Franz Josef Strauß von einer roten Unterwanderung bei Funk und Fernsehen und von volksfremden Publikationsorganen schwadroniert und eine Reichsrundfunkkammer mit Linksdrall ausgemacht. Gegen das Vorgehen der CSU richtete sich ein Volksbegehren, das vom DGB, der SPD, der FDP und unabhängigen Gruppen initiiert wurde. Entsprechend der Vorgaben der bayerischen Volksgesetzgebung trugen sich vom 27. Juni bis 10. Juli 1972 insgesamt 13,9% aller stimmberechtigten Bürgerinnen und Bürger in die ausliegenden Listen ein, womit das vorgeschriebene Quorum von 10% überschritten wurde. In der Folge gab es im Landtag einen Kurswechsel. Die Abgeordneten beschlossen eine Änderung der Landesverfassung. Artikel 111a legte nun fest, dass die alleinige Verantwortung über den Rundfunk in öffentlich-rechtlicher Hand liege, womit die Einführung von Privatsendern ausgeschlossen war und die Macht von Parteien und Staat im Bayerischen Rundfunkrat auf ein Drittel der Sitze beschränkt wurde. Diese Änderung wurde im Volksentscheid am 1. Juli 1973 mit 87% Zustimmung bestätigt. Zwei Wochen später wurde das Rundfunkgesetz an die neue Verfassungslage angepasst. Den Drang der Konservativen nach einer Privatisierung des Rundfunks bremste das allerdings nicht. Die offene Tür war die technische Entwicklung durch Kabelnetze und Satellitenübertragung, später durch digitalen terrestrischen Rundfunk, die das Monopol der öffentlich-rechtlichen Anstalten untergruben. Obwohl Artikel 111 bis heute gilt, ist Bayern inzwischen mit Privatsendern übersät. Das gelang, indem man ab 1984 in den jeweiligen Mediengesetzen zwar kommerzielle Sender zuließ, sie aber formal der Trägerschaft der öffentlich-rechtlichen Bayerischen Landeszentrale für neue Medien, BLM, unterstellte. Die neuen sozialen Bewegungen sahen sich in der Diskussion um die Zulassung kommerzieller Medien an den Rand gedrängt. Sie lehnten einerseits das Monopol der ARD-Anstalten ab, da diese durch ihre Strukturen eine direkte Bürgerbeteiligung verhinderten, bekämpften andererseits aber auch die Einführung des kommerziellen Privatfunks. In einer zeitgenössischen Publikation hieß es dazu: Die Leute, die momentan immer vorgeben, das Monopol brechen zu wollen, haben Folgendes im Sinn. Einmal versperrt das Monopol der Anstalten den Zugang zu einem neuen Markt ohne Rohstoffprobleme, im Freizeitbereich ohne Folgenkosten durch Umweltverschmutzung. Noch wird eine Ätherverschmutzung nicht als solche eingestuft, der viel verspricht. Zweitens und vielleicht schlimmer, die Einbrüche, die es in den letzten Jahren durch kritische Sendungen in das Vorrecht Monopol kapitalfreundlicher und bourgeoiser Meinungsäußerungen gegeben hat, sollen, soweit sie nicht durch Zensur rückgängig gemacht werden konnten, durch ein neues wirkungsvolleres, da privatwirtschaftlich organisiertes Meinungsmonopol aufgefangen werden. Als Alternative entdeckte man den Betrieb eigener lokaler Rundfunkstationen für sich. Dabei ging es nicht mehr darum, als Selbstzweck ein paar Minuten auf Sendung zu gehen, um mit radikalen Durchsagen Post und Polizei zu ärgern. Vielmehr griffen die Initiatoren auf Bertolt Brechts Radiotheorie zurück und träumten von freien Radios, in denen der Unterschied zwischen Sendenden und Hörenden überwunden wäre. Selbstbestimmt, offen, werbefrei, demokratisch organisiert, mit einem zum Zuhören und nicht zur Ablenkung konzipierten Programm. Die damaligen Konzeptpapiere lesen sich heute oft wie idealistische Träumereien. Doch Radio spielte in den 1970ern und 1980ern, in den Jahrzehnten ohne Internet, noch eine völlig andere Rolle als heute. Das war ein Beitrag zum Thema 100 Jahre Radio, 100 Jahre Rundfunk in Deutschland, Klassenkampf im Äther. Ich verlasse ein Kapitel aus dem Buch Klassenkampf im Äther von André Scheer. Das Buch ist erschienen im Verlag 8. Mai im September 2023 in Berlin.
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2: Stolen people on stolen land.
3: Today, tomorrow, and yesterday too. 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
2: Der Historiker Gerald Horn über das Erbe des Siedlerkolonialismus in den USA und den Widerstand von Schwarzen und Indigenen. Das Interview führte John Lütten.
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2: Die Geschichte der USA ist nicht nur die Geschichte von Kolonisierung, Sklaverei und Massenmord an den indigenen Völkern. Sie ist auch die Geschichte des Kampfes gegen Rassismus, Unterdrückung und Vertreibung. Um sie wirklich verstehen zu können, müsse man in die Zeit vor der Unabhängigkeit der Vereinigten Staaten zurückschauen, meint der Historiker Gerald Horn von der Universität Houston, der intensiv zum Kolonialismus in Amerika sowie zum Weißsein als Identifikationsmodell geforscht und publiziert hat. Melodie und Rhythmus sprach mit Gerald Horn über die Genese der Ideologie weißer Überlegenheit, über Widerstandsbewegungen der Schwarzen und Native Americans und den Mythos vom Verschwinden indigener Kultur.
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2: In ihrem Buch The Apocalypse of Settler Colonialism findet sich die These, das 17. Jahrhundert sei besonders aufschlussreich, um den Rassismus und die weiße Dominanz in den USA zu verstehen. Warum ist es so bedeutsam? Antwort. In dieser Zeit wurde materiell und ideologisch der Grundstein für die weiße Vorherrschaft gelegt, die die USA bis heute prägt. Einige Elemente des Weißseins als paneuropäischen und auf Eroberung gerichteten Projekts reichen zwar bis zu den Kreuzzügen zurück, damals religiös unterlegt und gegen die Muslime gerichtet. Das Besondere des 17. Jahrhunderts ist aber, dass das Kolonialsystem und der Sklavenhandel mit dem Siedlerkolonialismus in Amerika sowie der Errichtung des Commonwealth unter Oliver Cromwell eine neue Qualität erreichten. Ein historischer Markstein dieser Entwicklung waren etwa die Eroberung Jamaikas im Jahr 1655 und der anschließende Zuckerboom. Mit dem Anbau und Verkauf von Zucker erwirtschafteten die Briten gigantische Profite, die dazu beitrugen, das blutige Fundament des modernen Kapitalismus zu errichten und ebenso die Sklaverei massiv auszubauen. Fortan wurden unzählige Afrikaner in die Kolonien verschleppt, was wiederum den Siedlerkolonialismus befeuerte.
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2: Eine Entwicklung, die auch den Begriff des Weißseins prägt? Genau, anders als zur Zeit der spanischen Reconquista, als die weiße Identität vor allem im Katholizismus, also auf der Religion, gründete, wurde sie nun rassig verstanden. Die Sklaven wurden rassifiziert und entmenschlicht. Deshalb musste die Unabhängigkeitserklärung der Vereinigten Staaten später betonen, dass alle Menschen gleich erschaffen sind. Der rassistische Begriff des Weißseins war der Überbau des Kolonialismus. Er hatte aber zugleich die Funktion, die Europäer diverser Länder, die sich zuweilen untereinander heftig bekriegt hatten, gegenüber den Sklaven zu einen und die Übersiedlung in die Kolonien zum aufklärerischen Akt zu stilisieren. Dieser Prozess lässt sich also nicht bloß auf Rassismus reduzieren, wie es viele US-Linke meinen, sondern im Kern ging es um die Aneignung unbezahlter Sklavenarbeit. Das Ganze hatte ökonomische Gründe und war mit der Klassenfrage verbunden.
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2: Gleichzeitig wurden die indigenen Völker Amerikas brutal vertrieben und ihres Landes beraubt. Folgte aus der gemeinsamen Unterdrückungserfahrung auch ein gemeinsamer Widerstand von Schwarzen und Indianern? Ja und nein, es gab gemeinsame Aufstände. Florida spielte dabei eine große Rolle. Hier fanden zwischen 1819 und den 1850er Jahren blutige Kämpfe statt, in denen sich Sklaven beispielsweise gemeinsam mit dem Volk der Seminolen gegen ihre Unterdrücker auflehnten. Es gab aber auch Indigene, die ins Lager der Siedler wechselten. Teile des Volkes der Cherokee etwa, die Christen wurden, weiße Frauen heirateten und selber Sklaven hielten.

Später im Bürgerkrieg kämpften einige für die Südstaaten. Der Cherokee-Anführer Stand Waite sogar als Brigadegeneral. Die Spannungen zwischen Cherokee und vormals versklavten Afrikanern sind bis heute nicht vergessen. Bei den jüngsten Protesten erinnerten fortschrittliche Demonstranten aber auch an die gemeinsame Unterdrückungsgeschichte. Die Parole Stolen People on Stolen Land macht sie deutlich. Generell tun sich der Indigene und der schwarze Widerstand heute wieder mehr zusammen. Das drückt sich in gemeinsamen Kundgebungen gegen die Statuen alter Kolonialherren aus, aber auch in der Forderung nach Reparationszahlungen für schwarze und indianische Communities.

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Die Unterdrückungsgeschichte der Schwarzen wird auf vielfältige Weise kulturell aufgearbeitet, beispielsweise in Blues und Jazz. Später wurde sie von der Kulturindustrie schamlos vereinnahmt, vermarktet und ausgebeutet. Aber schwarze Künstler waren immerhin auf nahezu allen Ebenen öffentlich wahrnehmbar. Indigene scheinen jedoch aus der US-amerikanischen Kultur quasi verschwunden zu sein. Ein richtiger Eindruck? Nein, das ist ein Mythos und ein ideologisches Erbe des Siedlerkolonialismus, der die Indigenen und ihre Kultur für verschwunden erklärte, um ihre Vertreibung und Enteignung zu legitimieren. Mit dem Effekt, dass indigene Künstler nicht mehr sichtbar waren. Verstärkt wurde das dadurch, dass der indianischen Kultur oftmals der Stempel schwarz aufgedrückt wurde oder sie einfach der schwarzen Kultur zugerechnet wurde, wenn beides zusammenkam. Doch es gab und gibt bis heute jede Menge indigener Kulturschaffender. Zum Beispiel Jimi Hendrix, dessen Großmutter den Cherokee angehörte, oder die Rockband Redbone, die aus Musikern indianischer Abstammung bestand und in den 1970ern international erfolgreich war. Sie schrieb sogar Songs über die Proteste indigener Aktivisten. Es gibt auch eine Menge Filme, die von indianischen Regisseuren stammen. Smoke Signals etwa war die Verfilmung einer Kurzgeschichte des Schriftstellers Sherman Alexie und wurde zum Klassiker. Auch heute gibt es indianische Schriftsteller, beispielsweise Tommy Orange. You never would guess. 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Generell scheint das Kino eine Kultursphäre zu sein, in der Indigene prominent vorkommen. In alten Western werden die Indianer als gefährliche Rothäute dämonisiert. Ab den 1970er Jahren behandelten Filme wie Das Wiegenlied vom Totschlag oder Little Big Man aber auch endlich den Völkermord an ihnen. 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Ja, in einem frühen Western gibt es eine vielsagende Szene, in der John Wayne einem toten Indianer nochmals in den Kopf schießt, weil er findet, der Wilde sei noch nicht tot genug. Dass sich das in den 70er Jahren änderte, hat mehrere Gründe. Die Befreiungsbewegungen in Afrika und Asien, wie auch das sozialistische Lager, setzten die USA unter politischen Druck und verschafften jenen Aufwind, der die Aufarbeitung der Kolonialgeschichte und die Organisierung der Unterdrückten anstieß. Vor diesem Hintergrund wurde zum Beispiel das American Indian Movement, AIM, gegründet, das für spektakuläre Aktionen sorgte. 1969 besetzten AIM-Aktivisten und linke Unterstützer die Gefängnisinsel Alcatraz. 1973 organisierten sie eine bewaffnete Besetzung von Wounded Knee in South Dakota, wo 1890 ein Massaker der US-Kavallerie an Miniconjou Lakota Sioux Indianern stattgefunden hatte. Das alles fand seinen Niederschlag in der Filmkultur und brachte Werke wie die von ihnen genannten hervor. Als Marlon Brando 1973 einen Oscar überreicht werden sollte, schickte er die AIM-Aktivistin Sachin Littlefeather zur Verleihung, die bei dem Festakt auf die Wounded Knee-Besetzung aufmerksam machte.

Zeitgleich waren die Hippie-Bewegung und eine alternative Szene entstanden, deren Anhänger von der indianischen Kultur fasziniert waren und vieles übernahmen. Federschmuck, Gesichtsbemalungen, Naturdrogen. War das ein Ausdruck von Solidarität oder nur romantisierende Folklore? Schwer zu sagen. Sicher wird die Aufwertung indianischer Symbolik durch die Hippies zu dem gesellschaftlichen Klima beigetragen haben, in dem auch die Interessen der Indigenen stärker repräsentiert wurden. Ich denke aber, Vertreter der indigenen Bewegung haben darin nur schwer eine echte Würdigung ihrer Kultur erkennen können. Ihre Aktionen erfuhren zwar aus den Reihen der Hippies und Alternativen Unterstützung, doch letztendlich blieb die Huldigung indianischer Kultur symbolisch. You. Hippies konsumierten vielleicht dieselben meskalinhaltigen Peyote-Kakteen wie Indianer. Doch die Forderungen der Indigenen nach Reparationszahlungen oder Entschädigungen für ihre Enteignung unterstützten sie nicht. Gerald Horn, Ihr Buch endet mit einem Appell, den Sie vor allem an Indigene richten. Statt mit liberalen Bürgerrechtsorganisationen über die Rechte von Faschisten zu diskutieren, sollten sich progressive Kräfte heute lieber um neue Bündnispartner in Beijing, Moskau, Havanna bemühen. Welche Perspektive könnte das für Sie haben? Ich denke, wenn fortschrittliche Bewegungen in den USA eine Chance bekommen wollen, müssen sie Druck auf die Regierung und das Kapital aufbauen. Und das geht vor allem international, mit einem antiimperialistischen Bündnis gegen den US-Imperialismus. Ebenso braucht es aber neue Formen der Organisierung, die sie dauerhaft widerstands- und mobilisierungsfähig machen. Die Orientierung auf dezentrale Strategien halte ich eher für hinderlich. Sie ist nicht zuletzt das Ergebnis der antikommunistischen Kampagnen der Roten Angst, Red Scare, die auch die Linke beeinflusst haben. Auch wenn wir, wie ich meine, gerade düsteren Zeiten entgegengehen, schauen wir mal, was die Umbrüche der kommenden Jahre an Möglichkeiten eröffnen. Wow.

0: Ich verlasse den Text Stolen People on Stolen Land, ein Interview mit dem US-Historiker Gerald Horn über das Erbe des Siedlerkolonialismus in den USA und den Widerstand von Schwarzen und Indigenen. Das Interview wurde veröffentlicht in der Zeitschrift Melodie und Rhythmus, erstes Quartal 2021. 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

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Die Tragödie des Spanischen Bürgerkrieges. 34. Teil. Terror auf Mallorca.

Sind die Inseln im Mittelmeer, die Balearengruppe, fast alle sogleich in die Hände der Nationalen gefallen. Der katholische Dichter Georges Bernanos hält sich in diesem Sommer 1936 im Hause des Falangistenführers Marques de Zayas auf. In seinem Buch Le Grand Cimetière sous la Lune erhebt er anklagend seine Stimme gegen die faschistische Barbarei. Ich sah auf den Ramblas, den Hauptstraßen in Mallorca, Lastwagen mit Männern. Diese Lastwagen rasten donnernd auf gleicher Höhe mit den farbenfrohen Terrassen vorbei, auf denen sich ein ländlicher Jahrmarkt abspielte. Diese Lastwagen waren grau von Staub. Grau waren auch die Männer, die immer zu viert nebeneinander hockten, ihre grauen Mützen auf den Knien und ihre Hände an den Säumen ihrer Hosen. Sie wurden jeden Abend von verlassenen Dörfern hereingebracht. Man trieb sie zusammen, wenn sie von den Feldern kamen. Da saßen sie nun und machten ihre letzte Reise. Ihre Hemden klebten verschwitzt an den Schultern, ihre Arme schmerzten von des Tages Arbeit. Sie hatten die Suppe auf dem Tisch stehen lassen müssen, und auch die Frau, die zu spät mit einem Tuch mit den wenigen Habseligkeiten zum Gartentor gekommen war. Adios, recuerdos, adieu, seid gegrüßt. Die deutschsprachige Zeitung Soziale Revolution veröffentlicht im Frühjahr 1937 den Augenzeugenbericht des Anarchisten Manuel Pérez, dem es gelungen ist, von den Balearen zu entfliehen. Der folgende Abschnitt ergänzt den Bericht von Bernanos. Es gab ein Auto, welches das Todesauto genannt wurde. Dieses Auto fuhr um Morgengrauen aus und kam bis zu den Arbeitervororten von Palma. Die feigen Mörder wussten, dass sie dort nur mit Flüchen und Blicken des Hasses und der Verzweiflung empfangen wurden. Die Arbeiter wurden aus ihren Wohnungen geholt und zum Generalquartier der Falange geschleppt. Dort wurden sie misshandelt und gezwungen, Arriba España, Hochspanien, zu rufen. Dann bediente man sich der italienischen Methode und gab ihnen Rizinusöl ein. Danach wurden die Gefangenen zwei und zwei aneinander gebunden und wieder auf das Auto verladen. Nun ging's mit abgeblendeten Lichtern der Landstraße zu, die zum Friedhof führt. Dort angekommen, ließ man sie aussteigen und erschoss sie feige von hinten. Nach der Ermordung riss man den Leichen die Augen aus und verstümmelte sie mit Bajonetten und Gewehrkolben bis zur Unkenntlichkeit. Manche behaupten, dass man die Torturen schon vor der Erschießung der Gefangenen ausführte. Das kann ich nicht nachprüfen, aber ich kann versichern, dass die Leichen schrecklich verstümmelt waren. Eines Tages wagte ich es, eine Familie, deren Sohn ermordet worden war, bis zum Friedhof zu begleiten. Ich sah auf der Erde 14 Leichen liegen, unerkennbare Fleischklumpen. Sie waren nackt und mit Erde beschmiert. Die Augen waren aus den Höhlen gequollen und die Gesichter von Bajonettstichen zerfetzt. Einer der Toten hielt eine Handvoll Gras in der verkrampften Faust. In den Gefängnissen von Palma de Mallorca, in der Festung und auf den Schiffen im Hafen, sowie in einem neuen Gefängnis, das man aus Platzmangel baute, befinden sich mehr als 6000 Gefangene, unter ihnen 250 Zivilgardisten und Zollpolizisten und ungefähr 100 katalonische Soldaten. Um die nötigen Mittel zur Kriegsführung zu bekommen, erließ der Militärkommandant von Mallorca ein Gesetz, welches die Einwohner von Palma zwang, alle Wertsachen, Gold, Silber und ausländisches Papiergeld innerhalb von 72 Stunden abzuliefern, unter Androhung der Bestrafung durch das Kriegsgericht. Um diese Räubereien zu decken und ihnen eine legale Form zu geben, berichtete man in den Zeitungen: Zahlreiche Spenden sind eingegangen, welche die Liebe zur nationalen Sache und den großen Patriotismus der Bevölkerung beweisen. Mitte August 1936 geht auf Mallorca die Macht auf einen italienischen Faschisten namens Arconobaldo Bonaccorsi über, der sich Generalgraf Aldo Rossi nennen lässt. Georges Bernanos erzählt: Der Neuankömmling war weder ein General noch ein Graf, noch hieß er Rossi. Er war ganz einfach ein italienischer Beamter, der den Schwarzhemden angehörte. Eines schönen Morgens sahen wir ihn in einer scharlachroten, dreimotorigen Maschine ankommen. Sein erster Besuch galt dem Militärgouverneur, den General Godet ernannt hatte. Dort wurde er höflich empfangen. Er schlug mit der Faust auf den Tisch, hielt eine Rede und erklärte, er sei ein Sendbote des wahren Faschismus.
und einige Tage später wurde der spanische General mit seinem gesamten Stab ins Gefängnis geworfen.

0: während Graf Rossi nun den Befehl über die Phalanche übernahm. In einem schwarzen Hemd mit einem riesigen weißen Kreuz auf der Brust fuhr er durch die Dörfer. Er steuerte seinen Rennwagen selbst, während andere Wagen, in denen bis zu den Zähnen bewaffnete Männer saßen, ihm in einer Staubwolke folgten. Jeden Morgen berichteten die Zeitungen von diesen Reisen, bei denen in einer Mischung von Italienisch, Spanisch und der Sprache Mallorcas, dem Mallorquin, flankiert vom Bürgermeister und dem Pfarrer des betreffenden Ortes, der Graf den Kreuzzug predigte. Ohne Zweifel hatte die italienische Regierung weniger auffällige Kollaborateure auf der Insel als diesen riesigen Grobian, der, als er mit einer Dame der Gesellschaft dinierte, sich die Hände am Tischtuch abwischte und erklärte, er müsse wenigstens jeden Tag eine Frau besetzen. Aber für die ihm anvertraute Mission erwies er sich als außerordentlich befähigt. Seine Mission bestand darin, den Terror zu organisieren. Von nun an wurden in den Vororten und Dörfern von Palma jeden Abend Menschen ausgehoben. Wo immer sich dies auch abspielte, die Szene war immer ähnlich. Überall hörte man zuerst ein diskretes Klopfen an der Tür einer Wohnung oder einer Hütte. Dann folgten die Schritte auf dem Flur oder im Garten, und aus dem Schatten kam das tödliche Geflüster, während irgendein armer Teufel sein Ohr gegen die Wand lehnte und am Schlüsselloch lauschte. »Folgen Sie uns!« Die gleichen Worte zu der Frau, die vor Angst dem Wahnsinn nahe war und deren Hände zitterten, während sie ihre wenigen Habseligkeiten zusammensuchte, und draußen auf der Straße immer noch der Donner der Motoren. »Die Kinder sollte ich wohl nicht wecken, oder? Es hat wohl keinen Zweck. Sie bringen mich doch ins Gefängnis, Senor.«
1: »Genau«,
0: sagt der Killer, der manchmal noch nicht 20 Jahre alt ist. Dann einsteigen in den Lastwagen, wo zwei oder drei Kameraden schon Platz genommen haben, traurig, mit unsicherem Blick. »Hombre!« Der Wagen gibt ein mahlendes Geräusch von sich und fährt ab. Solange er sich auf der Hauptstraße bewegt, ist noch ein wenig Hoffnung. Aber schon rumpelt er über einen ausgefahrenen Feldweg.
1: »Aussteigen!«
0: Sie springen herunter, stellen sich auf, küssen eine Medaille oder nur einen Daumennagel. Bang, bang, bang. Die Leichen werden zu einem Abhang geschleppt, wo der Totengräber sie am nächsten Tag finden wird, um den Hals ein Kissen aus geronnenem Blut. Ich rede vom Totengräber, denn immer achten Sie darauf, dass das, was Sie tun, nahe bei einem Kirchhof geschieht. Und der Bürgermeister wird dann in die Bücher schreiben, »So und so starb an zerebralem Blutandrang.« Die erste Phase der Hinrichtungen dauerte 4 Monate. Während dieser 4 Monate saß der Fremde, der faschistische Graf Rossi, der für sie verantwortlich war, während des Gottesdienstes immer auf dem Ehrenplatz. Er wurde von einem Kaplan begleitet, der Stiefel und Breeches trug, ein weißes Kreuz auf der Brust und einen Pistolengürtel. Der Priester wurde später vom Militär erschossen. Niemand konnte in Zweifel bleiben über die uneingeschränkte Macht des italienischen Generals. Ich kenne einen armen Priester, der ihn auf Knien um das Leben von 3 jungen weiblichen Gefangenen aus Mexiko bat. Er hatte ihre Beichten gehört und hielt sie für anständige Menschen.
1: »Nun gut«,
0: sagte der General, der gerade schlafen ging,
1: »ich werde das mit meinem Kissen besprechen.«
0: Am nächsten Tag befahl er, die Frauen zu töten. Sie hörten »Es lebe der Tod«, die Tragödie des Spanischen Bürgerkrieges, 34. Teil. Eine Niemandsland-Radioproduktion, 2017.

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1: One, two, three, four.
2: Niemandsland Musikgeschichte. Give Peace a Chance. John Lennon und Yoko Ono. Es gibt Songs, die ihre Anziehungskraft daraus beziehen, dass sie sich ohrwurmartig einprägen, indem sie einen Slogan in simpelste Musik kleiden und als apostrophiertes Ostinato hartnäckig wiederholen. Die Beatles haben diesen Kunstgriff als Abschluss einiger ihrer Songs zu wahrer Meisterschaft gebracht. So endet Hey Jude mit einem lange wiederholten Na na na na na na na, Hey Jude. Dabei wird die stetig wiederkehrende Melodie von variierten kontrapunktischen Sprech- und Schreieinlagen begleitet und umspielt. Auch All You Need Is Love endet mit einer dauerhaft repetierten Love is all you need, love is all you need Sequenz, in welcher ein barockartiges Trompetenmotiv, eine jazzige Saxophonmelodie, das altenglische Green Sleeves und ihr eigenes She Loves You in raffiniertem Wechselspiel eingeflochten sind. Eine Variante dieser Eigenart, die ihre Wurzeln in der Gospelmusik haben dürfte, findet sich mittlerweile im legendär gewordenen Song Give Peace a Chance von John Lennon, der vor 50 Jahren eingespielt wurde. Die Aufnahme selbst war ein Ereignis, denn sie fand im Rahmen eines von John Lennon und der ihm frisch vermählten Yoko Ono veranstalteten Bed-Ins statt, also eines im öffentlichen Raum zelebrierten Bettaufenthaltes des Paares als Friedenskampagne im Geiste der Parole Make Love Not War. Bei diesem Ereignis am 1. Juni 1969 in einem Hotel in Montreal waren viele Vertreter der damaligen Kunst-, Hippie- und Pop-Prominenz zugegen, unter ihnen Allen Ginsberg, Timothy Leary, Derek Taylor und Petula Clark. Auch Mitglieder des kanadischen Radha-Krishna-Tempels, die im Zimmer tanzten und sangen. Der melodischen Mantra-Kultur dieser Sekte weiß sich wohl auch der Refrain von Give Peace a Chance verpflichtet. Der Song setzt sich aus einer mehrmals wiederholten Vers-Refrain-Form zusammen. Der Vers besteht jeweils aus rappartig skandierten Wortkaskaden ohne Melodie, aber rhythmisch artikuliert. So deklamiert Lennon gleich zu Beginn. Everybody's talking about bagism, shagism, dragism, madism, ragism, tagism, thisism, thatism, ism, ism, ism. Darauf ertönt der Refrain aus dem Mund aller im Raum Anwesenden. All we are saying is give peace a chance. Die musikalische Spannung verdankt sich dem Kontrast zwischen dem rhythmischen, staccato vorgetragenen, jedoch melodielosen Vers und dem harmonisch einfachen, melodisch aber ausgreifenden, gleichsam durchatmenden Refrain. Das musikalische Material erzeugt dabei eine Parallele zur inhaltlichen Aussage. Gegenüber der dadaistischen Verhunzung der aneinandergereihten Ismen erhebt sich die pazifistische Botschaft der Aufhebung von Separatismus und ideologischem Wettstreit. Über allem erstrahle der Frieden. So auch im nächsten Vers. Everybody's talking about ministers, sinisters, banisters and canisters, bishops and fish shops, and rabbits and Popeyes and bye-bye-bye-byes. Dadurch, dass eine Verbindung von Politikern zu Finsterlingen hergestellt wird, durch die Wortspielerei mit Bischöfen und Fischhöfen und die assoziative Alliteration von Popeyes und Bye-byes, wird mit kritischem Nonsens das aufgestellt, was wiederum im Frieden aufgehoben werden möge. Das gleiche Kontrastverhältnis wird auch bei der dritten und vierten Strophe gewahrt. Die Botschaft ist stets, gebt dem Frieden eine Chance. Die Chance wurde seither wenig gewährt und 11 Jahre nach der Entstehung dieses von leichter Euphorie und großer Hoffnung beseelten Songs wurde John Lennon erschossen.

Give Peace a Chance, John Lennon und Yoko Ono, Euphorie und Hoffnung, ist ein Artikel von Herrn Moshe Zuckermann, erschienen im Magazin für Gegenkultur, Melodie und Rhythmus, drittes Quartal 2019. Moshe Zuckermann lehrt an der Universität Tel Aviv unter anderem kritische Theorie. Sie hörten eine Niemandsland-Produktion 2019.

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1: 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Unter Generalverdacht. Der Kulturkampf der USA gegen China auf den Schlachtfeldern Bildung und Unterhaltungsindustrie verschärft sich in der Corona-Krise. Ein Artikel von Mike Rudolph.

In Groschenromanen und Literaturzeitschriften wurde in den USA bereits Ende des 19. Jahrhunderts vor der gelben Gefahr gewarnt. Horrende Zukunftsszenarien einer chinesischen Invasion waren gepaart mit Sozialdarwinismus, der sich oftmals in Gewalt entlud. So bildete sich im Oktober 1871 in Los Angeles nach einer bewaffneten Auseinandersetzung unter Chinesen, bei der ein Polizist verletzt und ein Unbeteiligter erschossen wurde, ein Mob von 500 Personen, der 17 chinesische Arbeitsmigranten lynchte. Sinophobie ist kein neues Phänomen. Spätestens mit Beginn des Handelskriegs, der seit 2 Jahren andauert, ist sie wieder zunehmend verbreitet. Die Corona-Pandemie tut ihr Übriges. Die Weichen für einen neuen kalten Krieg, der bereits im Alltag und in der Kultur tobt, sind gestellt. Im April 2020 kündigte die US-amerikanische Stiftung Victims of Communism Memorial an, dass sie alle Covid-19-Toten zu den historischen Opfern des Kommunismus zählen werde. Kurz vorher war im Wall Street Journal bereits der kranke Mann Asiens zurückgekehrt. Vor allem Menschen asiatischer Herkunft bekommen diese antichinesische Tendenz in den USA zu spüren. Berichte über physische Angriffe und Hate Speech gegen asiatische Amerikaner haben 2020 zugenommen. Ein gebürtiger Hongkonger aus New York, der seit 35 Jahren in den Vereinigten Staaten lebt, wurde im März, als die ersten Corona-Fälle auftraten, beleidigt und geschubst, weil er keinen Mund-Nasen-Schutz trug, obwohl es noch gar keine Maskenpflicht gab. In Wisconsin wurden mehrere Menschen asiatischer Herkunft in einem Lebensmittelgeschäft belästigt, weil sie Masken trugen und daher in den Augen des Angreifers virusübertragende Chinesen waren. In Seattle wollte ein Lehrer asiatischer Abstammung bei der Polizei rassistische Schikanen zur Anzeige bringen. Die Beamten wiesen ihn mit dem Verweis auf das Sicherheitsbedürfnis der Bewohner der Stadt einfach ab. Die Anthropologin Adia Benton von der Northwestern University in Illinois führte in einem Interview mit dem Shanghaier Online-Magazin Sixth Tone ein derart irrationales und diskriminierendes Verhalten auf die Angst vor Einwanderung und die Pathologisierung kultureller Unterschiede zurück. So ist auch die Panikmache mit einem mittlerweile weltweit verbreiteten Video zu verstehen, das eine chinesische Bloggerin beim Verzehr einer Fledermaussuppe zeigt. Es passt nur allzu gut zum China-Virus-Superspreading-Klischee, obwohl dieses Gericht gar keine chinesische Delikatesse ist, sondern als lokale Spezialität Mikronesiens gilt, wo die Bloggerin es probiert hatte. Wolfgang Elsner, Professor für Volkswirtschaftslehre an der Universität Bremen und Autor des Buches »Das chinesische Jahrhundert – Die Nummer 1 ist anders«, erklärt im Interview mit Melodie und Rhythmus, dass diese Vergiftung von Hirn und Seele Ausdruck des Prinzips Trumps sei. Nachwirkungen, so Elsner, würden auch in zukünftigen Generationen noch zu spüren sein und einen geistig-kulturellen Wiederaufbau erfordern. Unsicherheit und Sinophobie sind auch an den Universitäten der Vereinigten Staaten zu finden. Elsner berichtet von seinem Freund und Kollegen Pin Cheng, einem Shootingstar der Wirtschaftswissenschaft, der jedes Jahr einige Monate an der University of Texas in Austin lehrt. Er war immer sehr USA-freundlich, fühlte sich dort sehr wohl und aufgenommen. Heute pendele Ping Shen nur noch zwischen seinem Büro und dem Apartment. Misstrauen und rechte Gewaltbereitschaft auf dem Campus hätten zugenommen. Die Ressentiments kommen von ganz oben. In einer Präsidialproklamation vom 1. Juni 2020, einer Direktive, ähnlich der Executive Order genannten Durchführungsverordnung, begrenzte Trump die Studienmöglichkeiten chinesischer Bürger in den Vereinigten Staaten. Sie dürfen bis auf Weiteres nur noch grundständige Studiengänge absolvieren. Masterstudenten, Doktoranden und Forscher werden ausgeschlossen, wenn sie mit Institutionen verbunden waren oder sind, die am militärisch-zivilen Fusionsprogramm der Volksrepublik teilnehmen. Damit stehen chinesische Wissenschaftler unter Generalverdacht, Diebstahl an geistigem Eigentum zu begehen. US-Forscher zeigen sich empört. China ist der wichtigste Kooperationspartner im MINT-Sektor. Doch Trumps Außenminister Michael Pompeo witterte überall nur chinesische Spione. Am 23. Juli 2020, einen Tag nachdem die USA die plötzliche Schließung des chinesischen Konsulats in Houston angeordnet hatten, hielt er eine Rede über das kommunistische China und die Zukunft der freien Welt in der Richard Nixon Presidential Library. Darin behauptet er, dass die kommunistische Partei die wohlwollende Offenheit der USA nur ausgenutzt hat.
Chinesische Propagandisten, so Pompeo weiter, befänden sich auf Pressekonferenzen, in Forschungsinstituten, Hochschulen und sogar in den Eltern-Lehrer-Vereinigungen. Susan Shirk, die in der Clinton-Regierung stellvertretende Staatssekretärin des Außenministeriums und für Ostasien und den Pazifikraum zuständig war, sieht in dieser Entwicklung längst die Gefahr des Wiederaufkommens der Roten Angst, Red Scare, aus der McCarthy-Ära. Mehr als ein Drittel aller internationalen Studenten in den USA sind chinesische Staatsbürger, die in der Regel alle Studiengebühren selbst zahlen und allein 2019 45 Milliarden US-Dollar in die Staatskassen gespült haben. Für chinesische Abiturienten sind US-Unis seit jeher eine gute Alternative zum Studium in ihrer Heimat, denn das dortige Gaokao gilt als eine der härtesten Hochschulaufnahmeprüfungen der Welt und bestimmt die Wahl der Universität sowie bis zu einem gewissen Grad auch das zukünftige Leben vieler Chinesen. Mittlerweile schwinde aber das Interesse an einem Studium in den Vereinigten Staaten, erklärt Wolfram Elsner. China emanzipiert sich. Die Bevölkerung wird sich zunehmend bewusst, dass sie in den USA unter Generalverdacht steht. Momentan wird an einer Reform des Gaokao gearbeitet, um dieser Entwicklung Rechnung zu tragen. Der Technologiesektor ist von der antichinesischen Politik besonders gebeutelt. Im August 2020 ordnete Trump die drastische Nutzungseinschränkung der Messenger-App WeChat und des Kurzvideoportals TikTok an. Begründung: Verdacht auf Spionage und Datenmissbrauch, die angeblich der Kommunistischen Partei Chinas in die Hände spielen würden. WeChat wird täglich von 19 Millionen Amerikanern aktiv zum Chatten, für Videotelefonate und schnelle Überweisungen genutzt. Für viele in den USA lebende Chinesen und US-Bürger chinesischer Herkunft ist die App neben E-Mails und teuren Telefonaten oft die einzige Möglichkeit, mit Freunden und Verwandten zu kommunizieren. Das liegt auch an der großen Firewall von China, wie das Bündel an Regularien und Maßnahmen zur Internetüberwachung in China oft genannt wird, durch die viele westliche Messenger-Dienste nicht ohne weiteres durchkommen. TikTok hingegen wird als die weltweit am meisten heruntergeladene App mit täglich 100 Millionen Kunden in den USA nicht nur von der chinesischen Community genutzt. Viele Influencer verdienen ihren Lebensunterhalt damit. Die beiden Durchführungsverordnungen haben sich aber bisher als Papiertiger erwiesen. Das Verbot von TikTok wurde mehrfach per Gerichtsbeschluss ausgesetzt und das Verfahren hängt weiter in der Schwebe. Im Fall der Messenger-App kämpft die US WeChat Users Alliance, eine Non-Profit-Organisation unabhängiger sinoamerikanischer Anwälte, seit Monaten erfolgreich gegen ein Verbot.

Hollywood ist ein weiteres Schlachtfeld dieses Kulturkampfes gegen China. Der rechtskonservative Republikaner Ted Cruz legte 2020 einen Gesetzesentwurf vor, laut dem das Verteidigungsministerium für US-Filmstudios keine Militärausrüstung mehr bereitstellen und sie auch nicht mehr beraten darf, wenn sie ihre Produktionen dem chinesischen Markt anpassen. Wer eine der wenigen Vorführungsgenehmigungen, die jährlich in der Volksrepublik für ausländische Filme zur Verfügung stehen, ergattern will, bedarf einer vorherigen Erlaubnis durch die chinesische Filmbehörde. Da es in China keine Altersbeschränkungen gibt und daher alle Produktionen familienfreundlich sein müssen, sind unter anderem die Darstellung von Sexualität, religiösen Inhalten und Gewaltverherrlichung nicht erlaubt. Als internationaler Absatzmarkt ist China für Hollywood von immenser Bedeutung. Vermutlich deshalb haben antichinesische Inhalte noch nicht den Weg in die größeren Filmproduktionen gefunden. Aber mehrere republikanische Senatoren haben an Netflix appelliert, die Verfilmung der chinesischen Science-Fiction-Trilogie Trisolaris zu stoppen. Deren erster Band, Die drei Sonnen von 2006, über eine untergehende außerirdische Zivilisation, die eine Invasion der Erde vorbereitet, wurde international mit Preisen ausgezeichnet. Selbst Barack Obama war davon beeindruckt. 2019 hatte der Autor Liu Cixin seine Unterstützung für Maßnahmen der chinesischen Regierung in der Provinz Xinjiang geäußert, in der die muslimische Minderheit der Uiguren lebt. Seit den 1990er Jahren haben uigurische Separatisten und Anhänger der Islamischen Partei Ostturkestans, die von der UNO als terroristische Organisation eingestuft wird, mehrere Anschläge verübt. Zur Prävention weiterer Angriffe setzt die chinesische Regierung auf Überwachungstechnologie und Armutsbekämpfung, in deren Rahmen Angehörige der Minderheit Sprachkurse in Hochchinesisch und eine Berufsausbildung erhalten. Antichinesische Denkfabriken und rechte Politiker in den USA nutzen die mangelnde Transparenz von Pekings Bildungsprogrammen, sprechen von einem kulturellen Genozid an den Uiguren und bezeichnen die Zentren, in denen sie umgesetzt werden, als Konzentrationslager. Zu den Wortführern der Kampagne, mit der Netflix unter Druck gesetzt werden soll, gehört die Senatorin Marsha Blackburn aus Tennessee, eine glühende Verfechterin des amerikanischen Kriegs gegen den Terror, die sich gegen die Schließung von Guantanamo ausgesprochen hat. Auch der Regisseur Judd Apatow nimmt die behaupteten Verbrechen gegen die Uiguren zum Anlass, um gegen eine vermeintliche Anbiederung Hollywoods an China auf die Barrikaden zu gehen. Wolfram Elsner beobachtet eine systematische antichinesische Politik nicht nur bei den Republikanern, sondern auch bei den Demokraten. Beide Parteien wechselten je nach Lage zwischen der Fabrikation von Russophobie und Sinophobie, meint der Ökonom. China reagiere darauf mit Besonnenheit. Seine Führung hat beschlossen, dass Auslandsinvestitionen nicht mehr in sogenannte irrationale Bereiche fließen sollen, so Elsner. Dazu gehören Kinoketten, Freizeitparks, Golfanlagen, Hotels, Zeitungen und Hollywood-Studios. Denn China will sich nicht in ideologische Kämpfe verstricken. Ich verlas den Artikel unter Generalverdacht von Mark Rudolph, erschienen in der Zeitschrift Melodie und Rhythmus, erstes Quartal 2021, eine Niemandsland-Produktion 2021.